0: und haben vorsorglich eine Ölsperre ausgelegt. Ob der frühere Fischkutter dauerhaft gerettet werden kann, ist offen.
1: Danke, Stefan. Über der Küste liegt heute eine graue Decke. Dazu immer mal ein bisschen Regen bei bis zu 18 Grad. Der Wind pustet spürbar aus Nordwest und schiebt die Wellen im Südhafen auf rund 1,5 Meter. Morgen bleibt es wolkig mit Schauern und ähnlichen Temperaturen. Der Westwind legt noch eine Schippe drauf. Die See wird ruppiger. Übermorgen beruhigt sich alles langsam. Sonnenaufgang um 5.21 Uhr, Sonnenuntergang um 21.48 Uhr. Also genug Zeit für einen Strandspaziergang mit Kapuze.

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Die Geschichte Helgolands. Heute Zollstreit um die Nordhoffer Frachtgaliotten. Im Sommer 1703 war der Verkehr der kleinen Frachtgaliotten ein lebenswichtiger Nerv für Helgoland. Über sie kamen Holz, Heu und Lebensmittel auf die isolierte Insel und ebenso verließen lokale Erzeugnisse den Hafen. Zugleich verschärften die Landesherren an der nordfriesischen Küste ihre Zollpolitik, um aus diesem regen Verkehr mehr Einnahmen zu ziehen. Die Helgoländer Galiotschiffer nutzten häufig den Hafen von Nordhoff, Nordhafen, Nordstrand, als Umschlag- und Versorgungsort. Dort aber wurde ein neuer Zoll eingeführt, den die Seeleute als überzogen und vielleicht auch als nicht rechtmäßig ansahen. Weil die wirtschaftliche Lage ohnehin angespannt war und die Margen im Küstenhandel gering, wehrten sie sich dagegen, die Abgabe zu leisten. In dieser Situation wandten sich die Betroffenen an die örtliche Obrigkeit. An den Staller Ove Lorenz, den landesherrlichen Amtmann und Richter, wurde ein Schreiben gerichtet, in dem im Namen der hiesigen Galiotschiffer angefragt wurde, ob der neue Nordhoffer Zoll tatsächlich a serenissime, also von der regierenden Landesherren, angeordnet oder gebilligt sei. Die Anfrage spiegelt die Rechtskultur der frühen Neuzeit. Selbst einfache Schiffer beriefen sich auf fürstliche Autorität und Rechtmäßigkeit, um sich gegen lokale Übergriffe zu schützen. Für die Inselgemeinschaft hing davon ab, ob ihr schmaler Zugang zur Außenwelt durch zusätzliche Lasten weiter gefährdet würde.

Robert Plant und Alison Krauss lassen uns hier im nassen Dunkeln zurück. Aber um fast 2:30 tut etwas Wärme ganz gut. Marvin Scott bringt uns jetzt genau die richtige Portion Zärtlichkeit.

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1: 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Mm-hmm.

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1: Das Neueste. Hier ist Stefan. Hallo. Doha. Im Persischen Golf eskaliert seit mehr als einer Woche der Konflikt zwischen Iran und den USA. Nach iranischem Beschuss von Schiffen in der Straße von Hormus fliegen US-Kampfjets Angriffe auf Ziele an der iranischen Küste. Iran wiederum greift US-Stützpunkte in Bahrain, Kuwait und Jordanien an und attackiert Meerwasserentsalzungsanlagen. Experten warnen vor einem halbdauerhaften Krieg und einer ökonomischen Katastrophe, weil der Handel über die für Iran strategisch zentrale Meerenge weitgehend blockiert ist. Schwarzes Meer. Die Ukraine wirft Russland vor, ein unbewaffnetes ziviles Schiff angegriffen zu haben. Beim Beschuss eines Getreidefrachters unter Flagge von Guinea-Bissau seien laut ukrainischer Marine mehrere Besatzungsmitglieder getötet, weitere verletzt oder vermisst worden. Kiew spricht von einem Terrorakt gegen die zivile Schifffahrt und einem Verstoß gegen internationales Recht. In der Region Saporischschja wurden bei einem russischen Luftangriff in der gleichnamigen Stadt mindestens 2 Menschen getötet und Dutzende, darunter Kinder, verletzt. Keine belastbare Nachrichtengrundlage vorhanden.
2: Danke, Stefan. Über der Küste liegt heute eine graue Decke. Dazu immer mal ein bisschen Regen bei bis zu 18 Grad. Der Wind pustet spürbar aus Nordwest und schiebt die Wellen im Südhafen auf rund 1,5 Meter. Morgen bleibt es wolkig mit Schauern und ähnlichen Temperaturen. Der Westwind legt noch eine Schippe drauf. Die See wird ruppiger. Übermorgen beruhigt sich alles langsam. Sonnenaufgang um 5.21 Uhr, Sonnenuntergang um 21.48 Uhr. Also genug Zeit für einen Strandspaziergang mit Kapuze.

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0: Natürlich gibt's auch positive Nachrichten. Hier zum Beispiel.
1: Laut dem The Optimist Daily Editorial Team in der Publikation The Optimist Daily – Making Solutions the News meiden Nagetiere und kriechende Insekten den Geruch von Eukalyptusöl. Eine Studie von 2014 bestätigte es als natürliches Abwehrmittel.
0: Doch Vorsicht! Einfach in Eukalyptusöl getränkte Wattebäusche auszulegen, ist ein Fehler. Der Schädlingsbekämpfungsexperte Jim McHale warnt, der Geruch verfliegt schnell und man bietet Mäusen nur weiches Nistmaterial.
1: McHale empfiehlt stattdessen eine 5%ige Lösung auf Ölbasis, die an Eintrittsstellen und Wegen aufgetragen wird. Der einzige Haken dabei? Diese 5%-Lösung muss jeden Tag frisch aufgetragen werden.
0: Und noch eine wichtige Warnung. Reines Eukalyptusöl ist hochgiftig für Haustiere und Kleinkinder. Wer diese nützlichen Tipps teilt, kann die Mission der Plattform als sogenannter Emissary unterstützen.

Nils Christoffersen hat uns gerade ganz sanft weggeschaukelt. Aber jetzt, kurz nach 3:30, wird es Zeit für eine kleine Abkühlung. 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

0: Meißer wollte uns eben noch stark sehen. Aber um 3:45 dürfen wir ruhig mal schwach werden. Zum Glück rettet uns jetzt Tom Astor vor uns selbst.
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1: Das Neueste. Hier ist Stefan. Hallo. Doha. Im Persischen Golf eskaliert seit mehr als einer Woche der Konflikt zwischen Iran und den USA. Nach iranischem Beschuss von Schiffen in der Straße von Hormus fliegen US-Kampfjets Angriffe auf Ziele an der iranischen Küste. Iran wiederum greift US-Stützpunkte in Bahrain, Kuwait und Jordanien an und attackiert Meerwasserentsalzungsanlagen. Experten warnen vor einem halbdauerhaften Krieg und einer ökonomischen Katastrophe, weil der Handel über die für Iran strategisch zentrale Meerenge weitgehend blockiert ist. Schwarzes Meer. Die Ukraine wirft Russland vor, ein unbewaffnetes ziviles Schiff angegriffen zu haben. Beim Beschuss eines Getreidefrachters unter Flagge von Guinea-Bissau seien laut ukrainischer Marine mehrere Besatzungsmitglieder getötet, weitere verletzt oder vermisst worden. Kiew spricht von einem Terrorakt gegen die zivile Schifffahrt und einem Verstoß gegen internationales Recht. In der Region Saporischschja wurden bei einem russischen Luftangriff in der gleichnamigen Stadt mindestens zwei Menschen getötet und Dutzende, darunter Kinder, verletzt. Keine belastbare Nachrichtengrundlage vorhanden.
2: Danke, Stefan. Über der Küste liegt heute eine graue Decke. Dazu immer mal ein bisschen Regen bei bis zu 18 Grad. Der Wind pustet spürbar aus Nordwest und schiebt die Wellen im Südhafen auf rund 1,5 Meter. Morgen bleibt es wolkig mit Schauern und ähnlichen Temperaturen. Der Westwind legt noch eine Schippe drauf. Die See wird ruppiger. Übermorgen beruhigt sich alles langsam. Sonnenaufgang um 5.21 Uhr, Sonnenuntergang um 21.48 Uhr. Also genug Zeit für einen Strandspaziergang mit Kapuze.

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Macy Gray zeigt uns, wie es endet. Aber keine Sorge, um 20 nach 4 fangen wir erst richtig an.

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Jason Isbell wärmt uns die Seele, während uns der Wind auf Helgoland fast wegpustet. Um 20 vor 5 holen wir uns jetzt ein bisschen spanische Sonne ab. Hier ist Pablo Alborán.

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1: Am 20.07.1956, heute vor 70 Jahren, wurde in London ein Junge namens Paul Cook geboren. Der Mann, dessen Schlagzeug später den Puls der britischen Punkrevolution schlagen würde. Nicht zufällig, die Kerngruppe der Sex Pistols war praktisch im selben Jahrgang. Sie wuchsen gemeinsam in einer Stadt, die kurz vor dem Zerbröseln stand. Das prägt. Cook war nie der Aufschneider auf der Bühne. Sein Spiel war solide, unaufgeregt und tödlich effektiv. Ein präziser, treibender Beat, der Johnny Rottens Gift und Steve Jones verzerrte Gitarren die nötige Härte, aber auch Struktur gab. Ohne diese nüchterne Basis hätte der Zorn der Pistols schnell in Matsch verkommen können. Als die Band 1977 mit God Save the Queen losstürmte, bewusst in die Jubiläumsstimmung der Monarchie gezündet, war das nicht nur Provokation, sondern Ausdruck einer wütenden Diagnose. Was mit den Leuten passiert, die keiner sieht. Die Single wurde von BBC und Co. gesperrt, stieg trotzdem in die Charts und landete als emotionaler Blitzschlag in einem Gesellschaftsbild, das sich gerade auflöste. Auf dem Album Nevermind the Bollocks liefert Cook genau das, was Punk brauchte. Klare, unbestechliche Schlagzeugarbeit, die die Songs atmen und rasen lässt. Malcolm McLarens Inszenierung, Sid Vicious Legende, Matlocks Fußnoten, all das gehört zur Geschichte. Aber der leise, beständige Taktgeber blieb der Motor. Ohne ihn wäre der Aufruhr weniger zwingend gewesen. Vor 70 Jahren begann diese Linie, die später ganze Szenen, Bands und eine Haltung mitformte. Jetzt, passend dazu, folgt die Hymne der Revolte. God Save the

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1: Die Nachrichten mit Stefan, hallo. In Großbritannien ernennt König Charles den Labour-Politiker Andy Burnham am Montag zum neuen Premierminister. Burnham war am Freitag als Nachfolger von Keir Starmer zum Parteichef bestätigt worden und kündigte einen neuen politischen Kurs an. Der 56-jährige frühere Bürgermeister von Greater Manchester ist der 7. Regierungschef in 10 Jahren. Manama. Im Krieg zwischen den Vereinigten Staaten und dem Iran ist weiter kein Ende der Gewalt in Sicht. Nach Angaben des US-Militärs griffen amerikanische Streitkräfte bereits die 9. Nacht in Folge Ziele im Iran an, darunter Kommandozentren, Luftabwehrstellungen und Raketenanlagen. Teheran reagierte mit eigenen Operationen im Golfraum, unter anderem mit Drohnenangriffen auf Kuwait und Bahrain. In der Straße von Hormus brennt laut britischer Seesicherheitsbehörde ein Schiff, zudem wurden 2 Öltanker beschädigt. Keine belastbare Nachrichtengrundlage vorhanden.
2: Danke, Stefan. Über der Küste liegt heute eine graue Decke. Dazu immer mal ein bisschen Regen bei bis zu 18 Grad. Der Wind pustet spürbar aus Nordwest und schiebt die Wellen im Südhafen auf rund 1,5 Meter. Morgen bleibt es wolkig mit Schauern und ähnlichen Temperaturen. Der Westwind legt noch eine Schippe drauf. Die See wird ruppiger. Übermorgen beruhigt sich alles langsam. Sonnenaufgang um 5.21 Uhr, Sonnenuntergang um 21.48 Uhr. Also genug Zeit für einen Strandspaziergang mit Kapuze. Hey.

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Die Geschichte Helgolands. Heute Zollstreit um die Nordhoffer Frachtgaliotten. Im Sommer 1703 war der Verkehr der kleinen Frachtgaliotten ein lebenswichtiger Nerv für Helgoland. Über sie kamen Holz, Heu und Lebensmittel auf die isolierte Insel und ebenso verließen lokale Erzeugnisse den Hafen. Zugleich verschärften die Landesherren an der nordfriesischen Küste ihre Zollpolitik, um aus diesem regen Verkehr mehr Einnahmen zu ziehen. Die Helgoländer Galiotschiffer nutzten häufig den Hafen von Nordhoff, Nordhafen, Nordstrand, als Umschlag- und Versorgungsort. Dort aber wurde ein neuer Zoll eingeführt, den die Seeleute als überzogen und vielleicht auch als nicht rechtmäßig ansahen. Weil die wirtschaftliche Lage ohnehin angespannt war und die Margen im Küstenhandel gering, wehrten sie sich dagegen, die Abgabe zu leisten. In dieser Situation wandten sich die Betroffenen an die örtliche Obrigkeit. An den Staller Ove Lorenz, den landesherrlichen Amtmann und Richter, wurde ein Schreiben gerichtet, in dem im Namen der hiesigen Galiotschiffer angefragt wurde, ob der neue Nordhoffer Zoll tatsächlich a serenissime, also von der regierenden Landesherren, angeordnet oder gebilligt sei. Die Anfrage spiegelt die Rechtskultur der frühen Neuzeit. Selbst einfache Schiffer beriefen sich auf fürstliche Autorität und Rechtmäßigkeit, um sich gegen lokale Übergriffe zu schützen. Für die Inselgemeinschaft hing davon ab, ob ihr schmaler Zugang zur Außenwelt durch zusätzliche Lasten weiter gefährdet würde.

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Maria McKee lässt uns im roten Kleid stehen. Und das bei dem fiesen Wind draußen, jetzt um fast 5:30 im Dunkeln. Aber Junior Sisk hat ein neues, warmes Blau für uns.

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Hello, Tanja Tucker hat uns gerade ordentlich den Kopf verdreht. Aber jetzt, um 20 vor 6, wird es Zeit für ein bisschen Seelenbalsam. Hier sind Alison Krauss und

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1: Stefan am Mikrofon, hallo. In Großbritannien ernennt König Charles den Labour-Politiker Andy Burnham am Montag zum neuen Premierminister. Burnham war am Freitag als Nachfolger von Keir Starmer zum Parteichef bestätigt worden und kündigte einen neuen politischen Kurs an. Der 56-jährige frühere Bürgermeister von Greater Manchester ist der 7. Regierungschef in 10 Jahren. Manama. Im Krieg zwischen den Vereinigten Staaten und dem Iran ist weiter kein Ende der Gewalt in Sicht. Nach Angaben des US-Militärs griffen amerikanische Streitkräfte bereits die 9. Nacht in Folge Ziele im Iran an, darunter Kommandozentren, Luftabwehrstellungen und Raketenanlagen. Teheran reagierte mit eigenen Operationen im Golfraum, unter anderem mit Drohnenangriffen auf Kuwait und Bahrain. In der Straße von Hormuz brennt laut britischer Seesicherheitsbehörde ein Schiff. Zudem wurden 2 Öltanker beschädigt. Keine belastbare Nachrichtengrundlage vorhanden. Weiter mit dem Wetter, Molly.
2: Danke, Stefan. Grauer Himmel heute. Alles zugezogen. Um die 16 Grad. Fühlt sich eher nach Pulli als nach Strand an. Mäßiger Wind mit kräftigen Böen aus Nordwest, dazu immer wieder etwas Regen, später kurze freundlichere Momente, maximal 17 Grad. Wellen vom Südhafen rund 1,5 Meter, morgen ähnlich frisch, 16 bis 17 Grad, meist trocken, schwächerer Westwind, See etwas ruhiger. Niedrigwasser um 11.25 Uhr, Hochwasser um 17.01 Uhr. Sonnenaufgang morgen um 5.23 Uhr, Untergang heute um 21.47 Uhr. Übermorgen bleibt es dicht bewölkt mit vielen Schauern.
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3: Moin Helgoland, moin ans Festland. Hier ist Marion zusammen mit Sascha im Morgenmeer. Kaffee am Start? Sehr gut. Heute schauen wir auf unseren Brennpunkt Bremerhaven. Vielleicht sehen wir uns ja auf der Sail 2030. Jetzt wird's laut. Hier sind die Foo Fighters mit Monkey Ranch.

Die Geschichte Helgolands. Heute Zollstreit um die Nordhoffer Frachtgalliotten. Im Sommer 1703 war der Verkehr der kleinen Frachtgalliotten ein lebenswichtiger Nerv für Helgoland. Über sie kamen Holz, Heu und Lebensmittel auf die isolierte Insel und ebenso verließen lokale Erzeugnisse den Hafen. Zugleich verschärften die Landesherren an der nordfriesischen Küste ihre Zollpolitik, um aus diesem regen Verkehr mehr Einnahmen zu ziehen. Die Helgoländer Galliotschiffer nutzten häufig den Hafen von Nordhoff, Nordhafen, Nordstrand, als Umschlag- und Versorgungsort. Dort aber wurde ein neuer Zoll eingeführt, den die Seeleute als überzogen und vielleicht auch als nicht rechtmäßig ansahen. Weil die wirtschaftliche Lage ohnehin angespannt war und die Margen im Küstenhandel gering, wehrten sie sich dagegen, die Abgabe zu leisten. In dieser Situation wandten sich die Betroffenen an die örtliche Obrigkeit. An den Staller Ove Lorenz, den landesherrlichen Amtmann und Richter, wurde ein Schreiben gerichtet, in dem im Namen der hiesigen Galliotschiffer angefragt wurde, ob der neue Nordhoffer Zoll tatsächlich a serenissime, also von der regierenden Landesherren, angeordnet oder gebilligt sei. Die Anfrage spiegelt die Rechtskultur der frühen Neuzeit. Selbst einfache Schiffer beriefen sich auf fürstliche Autorität und Rechtmäßigkeit, um sich gegen lokale Übergriffe zu schützen. Für die Inselgemeinschaft hing davon ab, ob ihr schmaler Zugang zur Außenwelt durch zusätzliche Lasten weiter gefährdet würde.

0: Es ist jetzt knapp 20 nach 6 am Montag. Heute reden wir über einen Entertainer, der auf einem Nagelbrett liegt, Löcher in Bauch und Rücken hat und sich trotzdem vom Publikum besteigen lässt.
1: Na klar, Poren? Nee, eher wie durchgestochene Briefmarken. Schöner Job.
0: Und das Publikum glaubt ihm die Kontrolle. Auf dem tunesischen Piratenschiff legten Algerier Bauchtanz hin, dann spuckte er Pyrofluid Richtung Fackel. Sofort wurde den Leuten warm ums Herz.
1: Der Mann ist Herr über die Pein. Selbst ein Schrank im Publikum bringt ihn nicht ins Schwitzen.
0: Kleiner Kontext, die Sail in Bremerhaven hat die 1,2 Millionen Marke überschritten und drei Schiffe könnten erst 2030 zurückkehren. Feuerbälle vor der Haustür, stell dir das vor.
1: Motorisierte Outlaws in Tunesien und Bexhövede, Strecke Bremerhaven-Schiffdorf, da hilft wohl nur noch beten.
0: Als nächstes kommt I'm Still Standing von Taron Egerton.
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0: kurz vor 6:30 auf Helgoland. Und wir stehen immer noch.
1: Ein medizinisches Wunder bei deinem Kaffeekonsum.
0: Wir feiern jetzt die Toten Hosen und Tage wieder.

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2: 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Is it too loud? 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It's trying to be good. What the hell?

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1: Die Nachrichten mit Stefan, hallo. In Großbritannien ernennt König Charles den Labour-Politiker Andy Burnham am Montag zum neuen Premierminister. Burnham war am Freitag als Nachfolger von Keir Starmer zum Parteichef bestätigt worden und kündigte einen neuen politischen Kurs an. Der 56-jährige frühere Bürgermeister von Greater Manchester ist der 7. Regierungschef in 10 Jahren. Manama. Im Krieg zwischen den Vereinigten Staaten und dem Iran ist weiter kein Ende der Gewalt in Sicht. Nach Angaben des US-Militärs griffen amerikanische Streitkräfte bereits die 9. Nacht in Folge Ziele im Iran an, darunter Kommandozentren, Luftabwehrstellungen und Raketenanlagen. Teheran reagierte mit eigenen Operationen im Golfraum, unter anderem mit Drohnenangriffen auf Kuwait und Bahrain. In der Straße von Hormus brennt laut britischer Seesicherheitsbehörde ein Schiff. Zudem wurden 2 Öltanker beschädigt. Keine belastbare Nachrichtengrundlage vorhanden. Das waren die Nachrichten. Jetzt das Wetter mit Molly.
2: Danke, Stefan. Heute grauer Deckel über Meer, knapp über 16 Grad, fühlt sich frischer an. Dazu immer wieder Regen, später blinzelt die Sonne kurz durch. Der Wind pfeift mit Stärke 6, in Böen 7 aus Nordwest. Die Wellen stehen bei gut 1,5 Metern. Morgen ähnlich kühl, wenige Tropfen, deutlich ruhigerer Wind aus West. Übermorgen bleibt es frisch und wechselhaft mit häufigen Schauern. Das Wasser läuft jetzt von Niedrigwasser langsam wieder auf. Die Sonne war früh da und geht heute um 21.47 Uhr unter.
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3: Guten Morgen, ihr Lieben. Hier ist Marion mit Sascha im Morgenmeer auf The Rock Radio Helgoland. Schön, dass ihr dabei seid. Eure Musikwünsche könnt ihr wie immer auf unserer Webseite loswerden. Und jetzt geben wir Gas. Hier kommt für euch Travelin' Band von Creedence Clearwater Revival.

0: Das letzte Stück, Turn of a Friendly Card. Irgendwie ein kleiner Wurf in die Zukunft. E-Flugzeuge von Neumünster an die Nordsee sind jetzt Realität.
1: Super, bald fliegen wir geräuschlos übers Watt und hören nur noch unsere eigenen Gedanken.
0: Rendsburg-Schachtholm hat jetzt eine E-Ladestation. Die Veles Elektro von Pipistrell kam im September 2025 nach Neumünster. Und Schleswig-Holstein hat aktuell 2 E-Sportflugzeuge.
1: Keine Flugscham mehr, Susanne Henke schwärmt. Leise, geruchlos, fast romantisch.
0: Es gibt landesweit 5 E-Ladestationen. Carstensen hofft auf mehr Infrastruktur, sonst bleibt's ein Nischenexperiment.
1: Himmelstürmer-Terrasse, Windräder, Solarstrom. Klingt fast nach Zukunftscafé.
0: Up next ist Wicked Ways von Haystorm.

0: gibt's auch positive Nachrichten. Hier zum Beispiel.
1: Laut dem The Optimist Daily Editorial Team in der Publikation The Optimist Daily – Making Solutions the News meiden Nagetiere und kriechende Insekten den Geruch von Eukalyptusöl. Eine Studie von 2014 bestätigte es als natürliches Abwehrmittel.
0: Doch Vorsicht! Einfach in Eukalyptusöl getränkte Wattebäusche auszulegen, ist ein Fehler. Der Schädlingsbekämpfungsexperte Jim McHale warnt, der Geruch verfliegt schnell und man bietet Mäusen nur weiches Nistmaterial.
1: McHale empfiehlt stattdessen eine 5%ige Lösung auf Ölbasis, die an Eintrittsstellen und Wegen aufgetragen wird. Der einzige Haken dabei? Diese 5%-Lösung muss jeden Tag frisch aufgetragen werden.
0: Und noch eine wichtige Warnung. Reines Eukalyptusöl ist hochgiftig für Haustiere und Kleinkinder. Wer diese nützlichen Tipps teilt, kann die Mission der Plattform als sogenannter Emissary unterstützen.

0: Rock You Like a Hurricane merkt man, ein ganzes Festival schreien kann der Stimme zusetzen. Wir machen den Stimmencheck vom Deichbrand 2026 live aus dem Superstore kurz vor 7:30.
1: Heiser? Perfekt. Klingt wie mein Liebesleben nach 2 Gläsern Wein.
0: Es geht um heisere Fans, erschöpfte Sänger und wie zehntausende Festivalbesucher die Bühne und den Pool bescheiden.
1: Und die Outfits, Bilder, die man gesehen haben muss, Badehose plus Glitzerhelm, wirklich.
0: Plus, wie wild es im Festivalpool ist, nass, laut und ein bisschen chaotisch.
1: Stimmendrama garantiert, Spaß inklusive.
0: Weiter geht's, hier kommt All Fired Up von Pat

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1: Wenn du heute auf Helgoland Kunst erleben möchtest, kannst du von 10 bis 18 Uhr die Ausstellung von Annas Art Affair besuchen. Im historischen Bunkertunnel im Hotel Rickmers Insulaner am Südstrand 2 erwartet dich Pop Art und Street Art mit Helgoland-Bezug bei freiem Eintritt. Für Kinder von 7 bis 14 Jahren gibt es heute ein buntes Ferienprogramm mit Ferienspaß der Deutschen Lebensrettungsgesellschaft an der Tourist Information Lungwai 27. Die Teilnahme ist überwiegend kostenlos. Zudem kannst du heute die Insel vom Wasser aus entdecken. Die Gemeinde Helgoland bietet an der Landungsbrücke mehrere Abfahrten für eine Umrundung im traditionellen Börteboot an. Das kostet 25 Euro für Erwachsene und 15 Euro für Kinder. Alternativ starten heute am Anleger Nordosthafen an der Kurpromenade einstündige Inselrundfahrten mit dem Katamaran Naturn oder dem Börteboot Uranus für 25 Euro. Kinder zahlen 15 Euro.
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1: Am 20.07.1956, heute vor 70 Jahren, wurde in London ein Junge namens Paul Cook geboren. Der Mann, dessen Schlagzeug später den Puls der britischen Punkrevolution schlagen würde. Nicht zufällig, die Kerngruppe der Sex Pistols war praktisch im selben Jahrgang. Sie wuchsen gemeinsam in einer Stadt, die kurz vor dem Zerbröseln stand. Das prägt. Cook war nie der Aufschneider auf der Bühne. Sein Spiel war solide, unaufgeregt und tödlich effektiv. Ein präziser, treibender Beat, der Johnny Rotten's Gift und Steve Jones' verzerrte Gitarren die nötige Härte, aber auch Struktur gab. Ohne diese nüchterne Basis hätte der Zorn der Pistols schnell in Matsch verkommen können. Als die Band 1977 mit God Save the Queen losstürmte, bewusst in die Jubiläumsstimmung der Monarchie gezündet, war das nicht nur Provokation, sondern Ausdruck einer wütenden Diagnose. Was mit den Leuten passiert, die keiner sieht. Die Single wurde von BBC und Co. gesperrt, stieg trotzdem in die Charts und landete als emotionaler Blitzschlag in einem Gesellschaftsbild, das sich gerade auflöste. Auf dem Album Nevermind the Bollocks liefert Cook genau das, was Punk brauchte. Klare, unbestechliche Schlagzeugarbeit, die die Songs atmen und rasen lässt. Malcolm McLarens Inszenierung, Sid Vicious' Legende, Matlocks Fußnoten, all das gehört zur Geschichte. Aber der leise, beständige Taktgeber blieb der Motor. Ohne ihn wäre der Aufruhr weniger zwingend gewesen. Vor 70 Jahren begann diese Linie, die später ganze Szenen, Bands und eine Haltung mitformte. Jetzt, passend dazu, folgt die Hymne der Revolte. 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
2: Zuschauerrekord. Experten sehen gesellschaftlichen Zusammenhalt und vielfältige Fanfeste als wichtigsten Erfolg. Griechenland erlebt das erste ausgeprägte Hitzeereignis dieses Sommers. Die nationale Wetterbehörde erwartet am Montag, dem 20. Juli und Dienstag, dem 21. Juli, auf dem Festland Höchstwerte von bis zu 41 Grad Celsius, besonders in Thessalien und Mittelgriechenland. Im Norden sind örtlich Gewitter möglich. Eine landesweite Abkühlung wird ab Donnerstag, dem 23. Juli, prognostiziert. Rendsburg-Schachtholm in Schleswig-Holstein hat als einer der ersten Flugplätze im Land eine feste E-Ladestation für Elektroflugzeuge in Betrieb genommen. Damit sind nun Überlandflüge etwa von Neumünster über den Nord-Ostsee-Kanal bis nach Föhr oder Sylt möglich. Nach Angaben des Flugsportclubs Neumünster gibt es in Schleswig-Holstein derzeit nur 2 E-Sportflugzeuge in Neumünster und auf Sylt sowie landesweit 5 E-Ladestationen. Das Land will zusätzliche Lademöglichkeiten auf kleinen Flugplätzen fördern. Das war das Neueste aus der Nachrichtenredaktion. Molly, was sagt das Wetter?
3: Ja, Stefan, ein Blick aufs Wetter. Jetzt also viel Grau über der Küste, rund 16 Grad, fühlt sich durch den frischen Nordwestwind aber eher nach Übergangsjacke an. Höchstwerte heute 17 Grad, meist trocken mit ein paar netten Wolkenlücken. Morgen ähnlich bei 17 Grad. Der Wind dreht auf West und schwächt sich etwas ab. Böen bleiben. Die Wellen vom Südhafen bei gut 1,5 Metern. Ebbe bis 11.25 Uhr, Flut bis 17.01 Uhr. Sonnenuntergang um 21.47 Uhr, Sonnenaufgang um 5.23 Uhr.
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4: Moin, hier ist Thorsten bei Norden ist oben auf Radio Helgoland. Heute Ferien auf dem Bauernhof. Warum lieben TouristInnen Kühe, Strohduft und Sternenhimmel statt Beton und Bildschirm? Gleich reden wir drüber. Und jetzt wird's legendär. Hier kommt Live on Mars von David Bowie. Laut aufdrehen!

0: kurz nach 8 auf Helgoland. Der Wind pustet uns ganz schön durch. Faith No More war episch, Thorsten.
1: Episch ist bei dem Sturm höchstens meine Frisur.
0: Träum weiter. Hier sind die Talking Heads mit Creatures of Love.

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Die Geschichte Helgolands. Heute ein schwedisches Kriegsschiff vor Helgoland. Hufierung auf hoher See. Am 25. Juli 1703 lag vor Helgoland ein schwedisches Kriegsschiff von beachtlicher Macht auf der Reede. Es war jenes Orlogsschiff, das wenige Tage zuvor mit 44 Kanonen unter dem Kommando des Marius Bernle aus Göteborg hier vor Anker gegangen war und mit seiner Präsenz den Nordseehandelsraum im Schatten des großen nordischen Krieges prägte. An diesem Tag hatte das schwedische Schiff bereits seinen Anker gelichtet und setzte zunächst ab. Der obristliche Pastor der Insel und Captain Berkentien ließen es sich jedoch nicht nehmen, dem Schiff an Bord nachzufahren. Solche Höflichkeitsbesuche dienten nicht nur der Ehre, sondern

sondern auch der Sicherung guter Beziehungen zu einer Großmacht, deren Flotte den Kriegs- und Handelsverkehr der Region maßgeblich beeinflusste. Mit der Flut kehrte das Kriegsschiff jedoch wieder zurück auf die Reede und ging erneut vor Anker. Noch am selben Abend segelte das schwedische Orlogsschiff schließlich von Helgoland fort. Der kurze Aufenthalt markiert einen Moment, in dem die kleine Insel in das Spannungsfeld der rivalisierenden Mächte Schwedens, Dänemarks und der Seemächte der Niederlande eingebunden war. Für die Helgoländer war das Kommen und Gehen solcher Kriegsschiffe alltägliche Erfahrung. Und doch jedes Mal ein politisch heikler Balanceakt zwischen Höflichkeit, Vorsicht und dem Wunsch, Handel und Leben auf der Insel ungestört weiterzuführen.

0: Thorsten, hat dich die milde Brise der Chili Peppers eben auch so tiefenentspannt?
1: Tiefenentspannt? Du schläfst doch fast im Stehen ein, Sascha.
0: Na dann wecken wir uns auf mit The Offspring und Why Don't You Get a Job?

0: auf Helgoland. Nach diesem Cannonball-Brett wird es jetzt richtig wild.
1: Wild? Du trägst heute beige Socken, Sascha.
0: Lass meine Socken aus dem Spiel und feier lieber Thrasher von NIAD.

Bei der Fußballweltmeisterschaft in den Vereinigten Staaten prägte die enge Verknüpfung von Sport und Politik das Turnier. Donald Trump und FIFA-Präsident Gianni Infantino standen bei der Siegerehrung im Mittelpunkt. Trump sorgte zuvor mit einem Anruf wegen einer roten Karte für Diskussionen. Trotz Kritik an hohen Ticketpreisen meldete die FIFA einen Zuschauerrekord.

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2: Rendsburg-Schachtholm in Schleswig-Holstein hat als einer der ersten Flugplätze im Land eine feste E-Ladestation für Elektroflugzeuge in Betrieb genommen. Damit sind nun Überlandflüge etwa von Neumünster über den Nord-Ostsee-Kanal bis nach Föhr oder Sylt möglich. Nach Angaben des Flugsportclubs Neumünster gibt es in Schleswig-Holstein derzeit nur 2 E-Sportflugzeuge in Neumünster und auf Sylt sowie landesweit 5 E-Ladestationen. Das Land will zusätzliche Lademöglichkeiten auf kleinen Flugplätzen fördern.
3: Ja, Stefan, ein Blick aufs Wetter. Jetzt also viel Grau über der Küste, rund 16 Grad, fühlt sich durch den frischen Nordwestwind aber eher nach Übergangsjacke an. Höchstwerte heute 17 Grad, meist trocken mit ein paar netten Wolkenlücken. Morgen ähnlich bei 17 Grad. Der Wind dreht auf West und schwächt sich etwas ab. Böen bleiben. Die Wellen vom Südhafen bei gut 1,5 Metern. Ebbe bis 11.25 Uhr, Flut bis 17.01 Uhr. Sonnenuntergang um 21.47 Uhr, Sonnenaufgang um 5.23 Uhr.
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4: Moin, hier ist Thorsten bei Norden ist oben auf Radio Helgoland. Auf Sylt startet ein Punk-Protestcamp. Die Veranstalter planen laute Aktionen gegen Luxus und Verdrängung. Wir schauen da später genauer hin. Jetzt für dich, live und schön melancholisch, Kaylee, live von Marillion.

0: heute ein Punk-Protestcamp in Tinnum. Mehrere hundert Leute wollen bis Mitte August zelten, um erste Woche gegen den Rechtsruck. Täglich offenes Mikrofon zu Polizeigewalt.
1: Der Kreis wollte das verbieten, aber Verwaltungsgericht und Oberverwaltungsgericht sagten, das ist eine Versammlung, nicht nur Spaßcamping.
0: Wichtig, weil es um öffentliche Meinungsbildung

0: kurz die Zahlen. Mehrere hundert Teilnehmende, geplant bis zum 16. August. Im Jahr 2025 zeitweise etwa 200 Leute. Beschluss unanfechtbar.
1: Sylt für alle. Das wird bei manchen Strandkorbbesitzern ein Gesprächsstoff.
0: Als nächstes kommt Apologize 2025.

0: Gerade lief Fireflies, passt, Glühwürmchen, See, Kinderlachen. Viertel nach neun am Montag. Heute der Ferienhof Lucht in Mühlbrook am Einfelder See. Familiengeführt seit 1991. 2020 an Sohn Detlef übergeben. Fast ein Hektar, fünf Ferienwohnungen, drei Doppelzimmer, 29 Betten. Platz für rund acht Familien. Kinder melken Kühe, füttern Hühner. Trecker, Events, E-Ladestation und WLAN sind am Start.
1: Trecker statt Taxi, Schafe statt Streaming. Klingt nach Luxus.
0: Stammgäste lieben es. Familie Schwarzer seit 1992. Drei Generationen. Cornelia Schrader war über 60 Mal da in etwa 15 Jahren.
1: Und das Highlight? Die Zweijährige, die nur noch Tiere will. Herzergreifend.
0: Als nächstes kommt Midnight at the Lost and Found.

0: kurz vor 21:30 auf Helgoland. Die Black Crows waren ja schwer zu bändigen. Thorsten, alles im Griff?
1: Immer, Sascha. Mein Charme ist schließlich legendär.
0: Dann überleben wir auch die Rolling Stones.

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0: 20 vor 10 auf Helgoland. Thorsten, nach den Stone Temple Pilots, hast du heute eigentlich schon gearbeitet?
1: Nur mental, Sascha. Ich schone mich lieber für Evil Woman von Electric Light Orchestra.

0: Dörte Rörte störte Dörte. Börte Börte, sagte Dörte, gehörte ne störende, röhrende Börte eher an andere. Hörte? Örte? Echt jetzt? Hört auf hier. 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

0: Townsend haut bei Joined Together ja nicht nur in die Saiten, der pfeift da auf so einem uralten Mundbogen rum. Fast wie Steinzeit-EDM.
1: Ja, dieser Choose-Harp-Sound gibt dem Ganzen was Hypnotisches. Fast wie ein gemeinsamer Marsch in Zeitlupe.
0: Und ursprünglich war das ja für diese Lifehouse-Story gedacht. Pete's gescheitertes Megaprojekt. Wenigstens der Song hat überlebt.
1: Jetzt geht's von britischem Gemeinschaftschor direkt in deutsches Flutlicht. Die Toten Hosen sind dran. Auswärtsspiel auf Rockradio Helgoland.

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1: Neuigkeiten von Stefan. Hallo? Bei der Fußballweltmeisterschaft in den Vereinigten Staaten prägte die enge Verknüpfung von Sport und Politik das Turnier. Donald Trump und FIFA-Präsident Gianni Infantino standen bei der Siegerehrung im Mittelpunkt. Trump sorgte zuvor mit einem Anruf wegen einer roten Karte für Diskussionen. Trotz Kritik an hohen Ticketpreisen meldete die FIFA einen Zuschauerrekord. Experten sehen gesellschaftlichen Zusammenhalt und vielfältige Fanfeste als wichtigsten Erfolg. Griechenland erlebt das erste ausgeprägte Hitzeereignis dieses Sommers. Die nationale Wetterbehörde erwartet am Montag

dem 20. Juli und Dienstag, dem 21. Juli, auf dem Festland Höchstwerte von bis zu 41 Grad Celsius, besonders in Thessalien und Mittelgriechenland. Im Norden sind örtlich Gewitter möglich. Eine landesweite Abkühlung wird ab Donnerstag, dem 23. Juli, prognostiziert. Sankt Peter

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2: Wolken mal Sonne, dazu rund 17 Grad, spürbarer Nordwestwind mit kräftigen Böen. Die Wellen stehen bei etwa 1,5 Metern. Meist bleibt es trocken mit einzelnen Schauern. Morgen wird's grauer, ähnlich mild. Der Wind dreht auf West und legt etwas weniger zu. Die See bleibt moderat. Übermorgen weiter um 17 Grad mit mehr Schauern. Niedrigwasser kommt um 11.25 Uhr, Hochwasser um 17.01 Uhr, Sonnenuntergang um 21.47 Uhr, Sonnenaufgang um 5.23 Uhr.
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3: Hier sind die Insel-News auf The Rock Radio Helgoland. Brennpunkt Bremerhaven. Vielleicht seid ihr ja bei der Sail 2030 dabei, wenn Helgoländer Crews mit anheuern. Wir bleiben für euch dran. Und jetzt gibt's den passenden Klassiker dazu. Hier kommt Soul Man.

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1: Und jetzt ein Musikwunsch von Anke aus Frankfurt. Sie schickt herzliche Grüße an Moni und Helmut und wünscht euch einen wunderbaren Start in den Tag. Dafür legt Anke uns Über sieben Brücken musst du gehen von Peter Maffay auf.
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0: Natürlich gibt's auch positive Nachrichten. Hier zum Beispiel.
1: Laut dem The Optimist Daily Editorial Team in der Publikation The Optimist Daily – Making Solutions the News meiden Nagetiere und kriechende Insekten den Geruch von Eukalyptusöl. Eine Studie von 2014 bestätigte es als natürliches Abwehrmittel.
0: Doch Vorsicht! Einfach in Eukalyptusöl getränkte Wattebäusche auszulegen, ist ein Fehler. Der Schädlingsbekämpfungsexperte Jim McHale warnt, der Geruch verfliegt schnell und man bietet Mäusen nur weiches Nistmaterial.
1: McHale empfiehlt stattdessen eine 5%ige Lösung auf Ölbasis, die an Eintrittsstellen und Wegen aufgetragen wird. Der einzige Haken dabei? Diese 5% Lösung muss jeden Tag frisch aufgetragen werden.
0: Und noch eine wichtige Warnung. Reines Eukalyptusöl ist hochgiftig für Haustiere und Kleinkinder. Wer diese nützlichen Tipps teilt, kann die Mission der Plattform als sogenannter Emissary unterstützen.

Gleich 10:30 auf Helgoland und nach Pavarotti brauche ich erstmal Asyl. Marianne, hast du dein Männerweltbild sortiert? Absolut, ich plane schon den Umsturz. Perfekt, dann starten wir den jetzt mit den Beatles und Revolution.

halb elf auf Helgoland und nach der Beatles-Revolution leben wir alle noch. Schade eigentlich. Du hättest wohl lieber das totale Chaos gehabt? Absolut. Aber jetzt gibt's erstmal 19th Nervous Breakdown von den Rolling Stones.

0: Und? Was geht heute auf der Insel? 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
1: Heute von 10 bis 18 Uhr kannst du im Bunkertunnel im Hotel Rickmers Insulaner am Südstrand 2 eine Ausstellung mit Pop Art und Street Art mit Helgoland-Bezug sehen. Der Eintritt ist frei. Wenn du die Insel lieber vom Wasser aus erleben möchtest, gibt es heute mehrere Abfahrten für eine Umrundung im traditionellen Börteboot an der Landungsbrücke. Erwachsene zahlen 25 Euro und Kinder 15 Euro. Zudem starten heute am Anleger Nordosthafen an der Kurpromenade mehrere Inselrundfahrten auf dem Katamaran Naturn oder dem Börteboot Uranus mit einem Tourguide. Die Fahrt dauert ungefähr eine Stunde und kostet für Erwachsene 25 Euro und für Kinder bis 14 Jahre 15 Euro. Für Kinder von 7 bis 14 Jahren wird heute außerdem ein Ferienprogramm mit Ferienspaß und naturkundlichen Führungen angeboten. Das Programm ist überwiegend kostenlos und startet an der Tourist Information Lung Wai 27 sowie an wechselnden Treffpunkten.

0: die Nacht, in der ich starb? Passender geht's kaum. Nagelbrett, Löcher und Feuer.
1: Oh wow, der Typ lässt sich besteigen, während sein Rücken voll ist mit Stichen.
0: Klingt brutal. Publikum sieht's, keiner zweifelt. Er bleibt Herr der Schmerzen.
1: Und vorher noch Bauchtanz mit algerischen Gästen auf dem Piratenschiff. Chaotisch schön.
0: Stell dir vor, Nao Victoria oder Galeon Andalusia kommen 2030 zurück zur Sail. Dann fliegt der Feuerball heimwärts.
1: Publikum warm ums Herz. Ein Mann schluckt Pyrofluid. Ja, echt warm.
0: Dazwischen motorisierte Outlaws, Hitze, ein drastisches Fußballerlebnis und Streckenchaos. Es ist fast 11 an diesem Montag, Leute. Zeit für den Ausklang. Hier kommt Second Chance von 38 Spe-

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1: Hallo, ich bin Stefan. Der Bayerische Verfassungsschutz warnt vor wachsender Ausspähung der Luft- und Raumfahrtforschung durch ausländische Geheimdienste, vor allem in Bereichen wie künstlicher Intelligenz und Drohnentechnologie. Hintergrund sind laut einem Bericht des Handelsblatts regelmäßige Treffen von Drohnenforschern der Technischen Universität München mit Wissenschaftlern aus China und Russland. Politiker von Grünen und Union fordern schärfere Regeln für Forschungssicherheit. In Portugal erinnert ein Museum an den Diplomaten Aristides de Sousa Mendes, der während des Zweiten Weltkriegs in Bordeaux etwa 30.000 jüdischen und anderen Flüchtlingen verbotenerweise Transitvisa ausstellte und damit ihr Leben rettete. Dafür verlor er sein Amt, geriet mit seiner Familie in bittere Armut und wurde erst im Jahr 2021 mit der Aufnahme ins nationale Pantheon vollständig rehabilitiert. Sankt Peter Ording. Beim Surf-Weltcup am Ordinger Strand im Kreis Nordfriesland ist am Wochenende die Foiling-Europameisterschaft ausgetragen worden. Der 22-jährige Fabian Wolf aus Kiel sicherte sich mit konstant starken Leistungen den Vize-Europameistertitel und zeigte sich mit dem

0: zweiten Platz sehr zufrieden. Europameister im Foiling wurde Amado Vrieswijk, der sich in einem starken internationalen Teilnehmerfeld durchsetzte. Insgesamt konnten für die Europameisterwertung 7 komplette Rennen gefahren werden.
1: Genau, Stefan, schauen wir mal aufs Wetter. Heute gibt es einen bunten Himmelmix, mal Wolken, mal Sonne.

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2: Moin von der Rockradio Helgoland in the News. Auf Sylt startet ein Punk-Protestcamp gegen hohe Mieten und Massentourismus. Geplant sind Demos, Konzerte und offene Pläne am Strand. Wir bleiben für euch dran, wie sich das entwickelt. Jetzt perfekt dazu, Do the Strand von Roxy Music.

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0: Heute startet auf Sylt das Punk-Protestcamp Aktion Sylt. Mehrere hundert Menschen wollen bis zum 16. August auf der Festwiese in Tinnum zelten und auf soziale Ungleichheit aufmerksam machen.
1: Erste Woche Schwerpunkt: Kampf gegen den Rechtsruck. Dazu jeden Tag ein offenes Mikrofon zu Polizeigewalt.
0: Der Kreis Nordfriesland wollte das verbieten, aber Verwaltungsgericht und Oberverwaltungsgericht sagten, das ist eine Versammlung und damit geschützt.
1: Richter meinen sogar, die Zelte sind mehr Bühne als Pausenlager. Sehr poetisch, diese Paragraphen.
0: Kleiner Rekordausblick. Im Jahr 2025 waren zeitweise rund 200 Leute dabei. Diesmal sollen es mehrere hundert werden.
1: Sylt für alle. Sand, Punk und Diskussion am Promenadenrand.
0: Up next ist Everything's Electric von Liam Gallagher.

0: Heute Bauernhof-Feeling am Einfelder See. Ferienhof Lucht in Mühlbrook.
1: Kurz zusammengefasst, seit 1991 Familienferien, 2020 an Detlef und Petra übergeben. Fast ein Hektar, Platz für 8 Familien, 5 Ferienwohnungen, 3 Doppelzimmer, insgesamt 29 Betten.
0: Kinder helfen beim Melken, füttern die Hühner, fahren Trecker. Und für die Elektroautos gibt's sogar eine E-Ladestation plus WLAN.
1: Stammgäste lieben's, Familie Schwarzer seit 1992. Schrader war über 60 Mal da, Klüfner kommen mehrmals.
0: Entschleunigung mit Schafen, Seeblick und Kleintierduft. Und es ist fast 11:30 am Montag, beste Zeit für Fernweh.
1: Als nächstes kommt Keep the Faith von Bon Jovi.
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0: Und was geht heute auf der Insel? Deine Veranstaltungshinweise für Helgoland.
1: Heute von 10 bis 18 Uhr kannst du im historischen Bunkertunnel im Hotel Rickmers Insulana am Südstrand 2 auf Helgoland eine Ausstellung mit Pop-Art und Street-Art mit Helgoland-Bezug von Annas Art Affair besuchen. Der Eintritt ist frei. Wenn du die Insel vom Wasser aus erleben möchtest, starten heute mehrmals an der Landungsbrücke die traditionellen Börteboote der Gemeinde Helgoland für eine circa einstündige Inselumrundung vorbei an der Langen Anna und dem Lummenfelsen. Das kostet für Erwachsene 25 Euro und für Kinder 15 Euro. Alternativ bietet EMT Helgoland heute am Anleger Nordosthafen an der Kurpromenade einstündige Inselrundfahrten für maximal 12 Personen auf dem Katamaran Naturn oder dem Börteboot Uranus an. Für Kinder von 7 bis 14 Jahren gibt es heute außerdem ein überwiegend kostenloses Ferienprogramm mit DLRG Ferienspaß an der Tourist Information Lung Wai 27.

0: mit Tore Laufenberg.
1: Am 20.07.1965, heute vor 61 Jahren, landete ein 6,5-minütiger Donnerschlag in den Lautsprechern der Welt. Bob Dylan hatte in Columbia Studio A in Manhattan Mitte Juni über Sessions am 15. und 16. Juni etwas aufgenommen, das die Regeln der Popwelt sprengen sollte, Like a Rolling Stone. Aus einem langen, wütenden Prosatext, entstanden nach einer erschöpften England-Tour, formte Dylan 4 Verse und einen Refrain, packte Mike Bloomfields elektrische Gitarre und das zufällig geniale Orgelriff von Al Kooper darüber, eine Mischung, die sofort wie ein Türknallen wirkte. Die Platte war doppelt so lang wie das übliche Radiomedizin. Columbia versuchte einen Kompromiss und schnitt die 45er in Part 1 und Part 2. Doch die Leute wollten die ganze Wucht. Anfangs weigerten sich Sender, später drückte die Nachfrage das Ding bis auf Platz 2 der Billboard-Charts. Nur die Beatles mit Help standen ihm noch im Weg. In Großbritannien kletterte sie bis auf Platz 4, in manchen Hitlisten führte sie sogar die Spitze an. Die B-Seite, Gates of Eden, ein akustisches Gegenstück zu diesem elektrischen Paukenschlag. Der Song veränderte Dylan vom Folkpoeten zum Rockstar, öffnete Platz für längere, dichter erzählte Popsongs und zeigte, dass Publikum Formatzwänge sprengen kann. Künstler wie Springsteen sahen darin eine aufgebohrte Tür zum Denken. Und seitdem gilt diese Single als einer der Wendepunkte der Rockgeschichte. Und jetzt als Brücke zur nächsten Stimmung, Knocking on Heaven's Door. Oh,

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1: Neuigkeiten von Stefan. Hallo. Iran hat nach einem vorläufigen Entspannungsabkommen vom 17. Juni in kurzer Zeit große Mengen Öl nach China exportiert. Laut Energieexperten liefen knapp 20 Supertanker aus und brachten fast 50 Millionen

0: und Barrel Rohöl und Kondensate in rund 2 Wochen nach Ostasien. Iran nutzt dabei Schiff-zu-Schiff-Transfers vor Malaysia, um US-Sanktionen zu umgehen. In Portugal erinnert ein Museum an den Diplomaten Aristides de Sousa Mendes, der während des Zweiten Weltkriegs in Bordeaux etwa 30.000 jüdischen und anderen Flüchtlingen verbotenerweise Transitvisa ausstellte und damit ihr Leben rettete. Dafür verlor er sein Amt, geriet mit seiner Familie in bittere Armut und wurde erst im Jahr 2021 mit der Aufnahme ins nationale Pantheon vollständig rehabilitiert. Schleswig bietet Familien zwar zahlreiche Spielplätze, nach Angaben befragter Eltern jedoch nur wenige Restaurants und Cafés mit Kinderspielecken. Mütter wie Jana Rabe-Wegers berichten, dass Kinder oft nur Hochstühle oder entfernte Spielplätze nutzen können und Familien sich teils unerwünscht fühlen. Viele Gastronominnen und Gastronomen verweisen auf Platzmangel, während Eltern Spielbereiche als wichtiges Kriterium bei der Restaurantwahl sehen. Positive Beispiele wie das Restaurant Olearius im Waldschlösschen melden gut genutzte Spielecken. Das waren die Nachrichten. Jetzt das Wetter mit Molly.
1: Hallo Stefan, danke. Jetzt ist es locker bewölkt bei rund 16 Grad. Durch den frischen Wind fühlt es sich eher nach Pulli an. Regen spielt kaum mit. Später mehr Wolken. Nachmittags und abends dann oft Sonne. Maximal 17 Grad. Dazu ein kräftiger Nordwest mit ordentlichen Böen. Die Wellen vor dem Südhafen stehen bei etwa 1,5 Metern. Morgen überwiegend grau. Wieder um die 17 Grad. Der Wind wird etwas ruhiger aus West. Die See bleibt lebhaft. Ebbe bis 17.01 Uhr, Hochwasser kurz vor Mitternacht, Sonnenuntergang um 21.47 Uhr, Sonnenaufgang morgen um 5.23 Uhr.

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0: wie viele Paare sich zu Still Loving You getrennt und später wiedergefunden haben. Ich kenne zwei, die sagen, ohne den Song wären wir durch.
1: Das ist fast schon Paartherapie mit Gitarrensolo. Fun Fact: In Frankreich war der Song damals überall. Liebeskummer auf Deutsch.

0: Aber alle haben mitgegrölt.
1: Ja, und genau dieses Mitgrölen üben wir gleich weiter. Nur auf Kölsch.
0: Hier kommt für euch BAP mit Fortsetzung folgt auf Rockradio Helgoland.

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0: 20 nach 12 auf Helgoland und der Wind pustet ordentlich durch. Nina, nach David Bowie brauchen wir dringend etwas Sonne im Radio.
1: Dann holen wir uns doch einfach die Beach Boys mit Darlin ins Studio.

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0: 20 vor 1 auf Helgoland. Nach den 7 Sekunden Kuscheln vorhin wird es jetzt kurz mal etwas lauter, Nina.
1: Etwas? Das gibt gleich Gehörsturzgarantie.

0: Ferry mit Dance Away. Ich liebe, wie er da ganz elegant eine Trennung vertanzt, statt zu verdrängen. So smooth, aber inhaltlich ziemlich bitter.
1: Stimmt, dieser Kontrast ist spannend. Disco-Glam außen, Herzschmerz innen. Typisch Ferry, immer ein bisschen Dandy mit gebrochenem Herzen.
0: Und damals hat er damit Roxy-Music-Fans verwirrt. Solo, aber trotzdem fast wie eine Roxy-Nummer, nur eben noch polierter.
1: Poliert wird's jetzt nicht, eher draufgehauen. Von Brian Ferry geht's direkt zu Zahltag von die Toten Hosen. Hier bei Rockradio Helgoland.

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1: Hallo, ich bin Stefan. Der Deutsche Wetterdienst erwartet in den kommenden Tagen im Norden und Osten Deutschlands wechselnde, teils starke Bewölkung mit Schauern. Im Westen und Süden eher Sonne und Trockenheit bei Höchstwerten zwischen 17 und 26 Grad. Langfristig soll der Sommer hierzulande wärmer als im Durchschnitt bleiben. Zugleich sind vielerorts Flusspegel und Grundwasserstände deutlich gesunken. In Ungarn will Ministerpräsident Peter Magyar die frühere Schachweltklasse-Spielerin Judit Polgár als Staatspräsidentin vorschlagen. Er will sie dazu am Montag treffen. Polgár führte 26 Jahre die Frauenweltrangliste an, erreichte Rang 8 der Gesamtweltrangliste und ist mehrfache Schach-Olympiasiegerin. Ihr Name wurde auch in einem offenen Brief von 16 Persönlichkeiten unterstützt. Am Deichbrandgelände bei Cuxhaven sammelt die Hilfsorganisation Hanseatic Help nach dem Festival zurückgelassene Gegenstände. Ehrenamtliche durchsuchen die Flächen nach brauchbaren Zelten, Schlafsäcken, Kleidung und anderem Campingzubehör. Die geretteten Sachen werden anschließend für den guten Zweck weiterverwendet oder an Bedürftige verteilt. Ziel der Aktion ist es, Müll zu reduzieren und Ressourcen nachhaltiger zu nutzen.
2: Hallo Stefan, danke. Jetzt ist es locker bewölkt bei rund 16 Grad. Durch den frischen Wind fühlt es sich eher nach Pulli an. Regen spielt kaum mit. Später mehr Wolken. Nachmittags und abends dann oft Sonne. Maximal 17 Grad. Dazu ein kräftiger Nordwest mit ordentlichen Böen. Die Wellen vor dem Südhafen stehen bei etwa 1,5 Metern. Morgen überwiegend grau. Wieder um die 17 Grad. Der Wind wird etwas ruhiger aus West. Die See bleibt lebhaft. Ebbe bis 17:01 Uhr, Hochwasser kurz vor Mitternacht, Sonnenuntergang um 21:47 Uhr, Sonnenaufgang morgen um 5:23 Uhr, übermorgen ähnlich mild, mit etwas Sonne und leichten Schauern.
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3: Moin, hier ist Thorsten bei Norden ist oben. Beim Streit um Verbotszonen für die Fischerei sagt der WWF, die aktuellen Pläne reichen längst nicht aus, um die Nordsee wirklich zu schützen. Wie siehst du das? Schreib uns! Jetzt wird's lauter. Hier sind Billy Talent mit Surprise, Surprise.

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0: Kurz nach 1, nach The Year of the Cat, sprechen wir über Niedersachsens Plan, 10% des Küstenmeeres fischereifrei. Warum, Thorsten?
1: Also, 10% klingt erstmal sportlich, aber der WWF meint, viel zu wenig.
0: WWF-Expertin Catherine Zuko warnt, Fische ziehen sich bei Ebbe in Fangzonen zurück. Ohne Rückzugsräume kann sich das Wattenmeer nicht erholen.
1: Aha, die Natur braucht also Urlaubstage. Und die Netze wollen Überstunden.
0: Die Vorschläge werden am Dienstag im Dialog mit Krabben- und Miesmuschelfischern sowie Naturschutzvertretern verhandelt. Weiter geht's mit Showdown von ELO.
2: Hallo.

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Heute ein schwedisches Kriegsschiff vor Helgoland. Hufierung auf hoher See. Am 25. Juli 1703 lag vor Helgoland ein schwedisches Kriegsschiff von beachtlicher Macht auf der Reede. Es war jenes Orlogsschiff, das wenige Tage zuvor mit 44 Kanonen unter dem Kommando des Marius Bernle aus Göteborg hier vor Anker gegangen war und mit seiner Präsenz den Nordseehandelsraum im Schatten des großen Nordischen Krieges prägte. An diesem Tag hatte das schwedische Schiff bereits seinen Anker gelichtet und setzte zunächst ab. Der obristliche Pastor der Insel und Captain Berkentien ließen es sich jedoch nicht nehmen, dem Schiff an Bord nachzufahren. Solche Höflichkeitsbesuche dienten nicht nur der Ehre, sondern auch der Sicherung guter Beziehungen zu einer Großmacht, deren Flotte den Kriegs- und Handelsverkehr der Region maßgeblich beeinflusste. Mit der Flut kehrte das Kriegsschiff jedoch wieder zurück auf die Reede und ging erneut vor Anker. Noch am selben Abend segelte das schwedische Orlogsschiff schließlich von Helgoland fort. Der kurze Aufenthalt markiert einen Moment, in dem die kleine Insel in das Spannungsfeld der rivalisierenden Mächte Schwedens, Dänemarks und der Seemächte der Niederlande eingebunden war. Für die Helgoländer war das Kommen und Gehen solcher Kriegsschiffe alltägliche Erfahrung. Und doch jedes Mal ein politisch heikler Balanceakt zwischen Höflichkeit, Vorsicht und dem Wunsch, Handel und Leben auf der Insel ungestört weiterzuführen.

0: The Bitter End von Placebo, fast wie ein Vorzeichen. Die Geister, die ich rief, heißt die Aktion gegen die geplante Weservertiefung. Treffpunkt 29. August, Nordenhamer Bahnhofsvorplatz. Kundgebung 14.30 Uhr, Bootsdemo 15 Uhr.
1: Geisterkostüme und ein blaues Band. Klingt wie Halloween für Umweltschützer, aber ernst. Verschlickte Häfen, versalzende Gräben, Häuser mit Rissen.
0: 4 Jahre. Früher waren rund 500 Menschen dabei, dann etwa 300. Jetzt die dritte Menschenkette. Es geht um Flachwasser, Laichgebiete und steigendes Hochwasser.
1: Schlammgeister sind real. Nicht sehr glamourös, aber laut und sichtbar.
0: Es ist kurz vor halb zwei hier. Und als nächstes kommt Imperial Heretic von Parkway Drive. Watch out!

0: Herbst, halb zwei auf Helgoland Parkway Drive hat uns gerade ordentlich durchgepustet. Thorsten, Haare noch dran?
1: Nur noch Asche, Sascha. Aber Led Zeppelin räumt das jetzt auf mit Babe, I'm Gonna Leave You.

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0: viertel vor zwei auf Helgoland und dieser Wind pustet uns fast weg.
1: Perfekt für deine Frisur, Sascha.
0: Ich flüchte lieber zu Nick Cave und Where the Wild

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1: Das Neueste. Hier ist Stefan. Hallo? In Südeuropa wüten derzeit zahlreiche Waldbrände, begünstigt durch große Hitze und anhaltende Trockenheit. In Südfrankreich kämpft die Feuerwehr im Département Var, nahe Taradeau, gegen einen besonders heftigen Brand, der sich durch starken Wind in Richtung Les Arcs-sur-Argent ausbreitet. Menschen wurden in Sicherheit gebracht, mehrere Häuser zerstört. Auf Korsika und nahe Fontainebleau, südlich von Paris, brannten bereits große Waldgebiete. In Spanien, nordöstlich von Madrid, mussten mehr als 1000 Menschen fliehen. Der Deutsche Wetterdienst erwartet in den kommenden Tagen im Norden und Osten Deutschlands wechselnde, teils starke Bewölkung mit Schauern. Im Westen und Süden eher Sonne und Trockenheit bei Höchstwerten zwischen 17 und 26 Grad. Langfristig soll der Sommer hierzulande wärmer als im Durchschnitt bleiben. Zugleich sind vielerorts Flusspegel und Grundwasserstände deutlich gesunken. Am Deichbrandgelände bei Cuxhaven sammelt die Hilfsorganisation Hanseatic Help nach dem Festival zurückgelassene Gegenstände. Ehrenamtliche durchsuchen die Flächen nach brauchbaren Zelten, Schlafsäcken, Kleidung und anderem Campingzubehör. Die geretteten Sachen werden anschließend für den guten Zweck weiterverwendet oder an Bedürftige verteilt. Ziel der Aktion ist es, Müll zu reduzieren und Ressourcen nachhaltiger zu nutzen. Das war das Neueste aus der Nachrichtenredaktion. Molly, was sagt das Wetter?
2: Ja, Stefan, ein Blick aufs Wetter. Heute verziehen sich die Wolken für einen sonnigen Nachmittag. Bei einer spürbaren Brise und milden 17 Grad tanzen die Wellen einen Meter hoch. Morgen wird es zwar grau, aber trocken bei gleicher Temperatur. Übermorgen zieht dann leichter Regen durch. Das Wasser verabschiedet sich bis 17.01 Uhr zur Ebbe. Die Flut kommt um 23.57 Uhr zurück. Die Sonne verabschiedet sich um 21.47 Uhr und weckt dich wieder um 5.23 Uhr.
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3: Moin Helgoland, hier ist euer Peer auf The Rock Radio, kurz nach 14 Uhr. Heute zocken wir uns durch die Gaming News, unter anderem mit dem Mega-Deal PC-Games im Wert von $465 für nur 15. Doch jetzt wird's klassisch rockig. Hier kommt I Want You to Want Me von Cheap Trick.
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0: auch positive Nachrichten. Hier zum Beispiel.
1: Laut dem The Optimist Daily Editorial Team in der Publikation The Optimist Daily – Making Solutions the News meiden Nagetiere und kriechende Insekten den Geruch von Eukalyptusöl. Eine Studie von 2014 bestätigte es als natürliches Abwehrmittel.
0: Doch Vorsicht! Einfach in Eukalyptusöl getränkte Wattebäusche auszulegen, ist ein Fehler. Der Schädlingsbekämpfungsexperte Jim McHale warnt, der Geruch verfliegt schnell und man bietet Mäusen nur weiches Nistmaterial.
1: McHale empfiehlt stattdessen eine 5%ige Lösung auf Ölbasis, die an Eintrittsstellen und Wegen aufgetragen wird. Der einzige Haken dabei? Diese 5%-Lösung muss jeden Tag frisch aufgetragen werden.
0: Und noch eine wichtige Warnung. Reines Eukalyptusöl ist hochgiftig für Haustiere und Kleinkinder. Wer diese nützlichen Tipps teilt, kann die Mission der Plattform als sogenannter Emissary unterstützen.

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1: Für den Spaß an der Bewegung an frischer Seeluft kannst du heute von 16 bis 17 Uhr zum Fitness-Dance und Cooldown mit Birte auf das Volleyballfeld hinter der Rettungsstation am Nordstrand Düne kommen. Der Eintritt ist frei, bei Schiedwetter fällt das Angebot aus. Um 16.30 Uhr erwartet dich im Gemeindehaus im Schulweg 648 ein multimedialer Vortrag von Kantor Gerald Drebes über die Highlights von Natur, Geschichte und Kultur Helgolands. Derselbe Kantor stellt heute Abend um 20 Uhr in der Kirche St. Nikolai die Orgel vor und verrät ihre Geheimnisse. Zudem läuft heute auf dem Nordseeplatz am Musikpavillon das Open-Air-Kino. Gezeigt wird der Film Mufasa. Der König der Löwen mit einer Spieldauer von 118 Minuten und der Freigabe FSK 6. Der Eintritt ist frei. Wind und Wetter sind vorbehalten.

war The Lamp Lies Down on Broadway von Genesis, kurz 20 vor 3. Wenn du Spiele suchst, hör zu. Das 2K Mega Hits 2026 Bundle bei Humble Bundle gibt dir 15 Steam-Titel für nur $15 statt zusammengerechnet $465. Und es wurden schon über $10.000 an Covenant House gespendet. Kaufen kannst du bis zum 7. August, die Keys musst du bis zum 7. Februar 2027 einlösen. Borderlands, Tiny Tina, Duke Nukem, Bioshock Infinite und mehr sind dabei. Und du kannst gerne etwas drauflegen für Charity. Und jetzt Good Enough von Evanescence.

Evanescence war fast zu friedlich für diesen herrlich klaren Tag auf Helgoland. Viertel vor drei, Zeit für ein bisschen Dreck in den Ohren. Hier sind Nirvana mit Oh the Guilt.

Das war Laune der Natur von den Toten Hosen. Kleiner Gaming Flash. Goku Black ist offiziell zurück. Bandai zeigte ihn kürzlich in einem neuen Trailer für Dragon Ball Gekishin's Quadra, dem kostenlosen 4v4 Teamspiel. Kein Wunder, dass er so gefeiert wird. Goku Black, diese verstörende Mischung aus Gokus Körper, Super Saiyan Rosé und Zamasus Wahnsinn gehört zu den denkwürdigsten Schurken der Serie. Season 6 brachte Beerus, jetzt kommt Black und Leaks sprechen auch von Jiren. Spannend bleibt's. Wenn du Fan bist, lohnt sich ein Blick auf die Skins und die Creator-Streams. Und jetzt macht euch bereit, gleich geht's weiter mit Invincible von Muse.

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1: Hallo, ich bin Stefan. Andy Burnham ist seit Montag neuer britischer Premierminister. König Charles III. Beauftragte ihn im Buckingham-Palast mit der Regierungsbildung. Burnham folgt auf Keir Starmer, der nach 2 Jahren im Amt zurücktrat. Der 56-jährige frühere Bürgermeister von Manchester will vor allem die Lebenshaltungskostenkrise abmildern, die Wirtschaft stärken und mehr Macht aus London in die Regionen verlagern. Die Ukraine hat in der Nacht auf Montag nach russischen Angaben mehr als 400 Drohnen in Richtung Moskau gestartet. Getroffen wurden unter anderem ein Öllager und ein Logistikzentrum. Die meisten Drohnen wurden demnach abgefangen. Im Großraum Moskau wurden laut Behörden 10 Menschen verletzt. Zuvor hatten sich Russland und die Ukraine bereits am Wochenende gegenseitig massiv angegriffen. Hannover. Beim niedersächsischen Fischereidialog will der Bürgermeister der Gemeinde Wurster Nordseeküste, Jörg Andreas Sagemühl, gegen geplante fischereifreie Zonen vor der Wurster Küste protestieren. Hintergrund sind EU-Vorgaben, nach denen bis zum Jahr 2030 mindestens 30% der EU-Gewässer geschützt werden sollen. Vor der Wurster Küste könnten nach einem Vorschlag des Landes rund 50% der Fanggebiete wegfallen. Fischer und Gemeinde warnen vor dem Aus für die Küstenfischerei und Folgen für den Tourismus.
2: Ja, Stefan, ein Blick aufs Wetter. Heute verziehen sich die Wolken für einen sonnigen Nachmittag. Bei einer spürbaren Brise und milden 17 Grad tanzen die Wellen 1 Meter hoch. Morgen wird es zwar grau, aber trocken bei gleicher Temperatur. Übermorgen zieht dann leichter Regen durch. Das Wasser verabschiedet sich bis 17.01 Uhr zur Ebbe. Die Flut kommt um 23.57 Uhr zurück. Die Sonne verabschiedet sich um 21.47 Uhr und weckt dich wieder um 5.23 Uhr.
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3: Moin von Helgoland, hier ist Hans am Nachmittag auf The Rock Radio. Spanien wartet auf seine WM-Helden, doch der Tod eines 13-Jährigen überschattet jede Feier. Darüber sprechen wir gleich noch ausführlicher. Jetzt für euch ein echter Klassiker zum Durchatmen. Hi Ho, Silver Lining von Jeff Beck.

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0: Viertel nach drei auf Helgoland und Hans starrt immer noch völlig hypnotisiert auf den Studiolautsprecher. Alles gut bei dir?
1: Du Stefan, zaubert dieser Foreigner-Sänger eigentlich wirklich?
0: Nein, aber von Backman Turner Overdrive gibt's jetzt richtig was auf die Ohren. You ain't seen nothing yet.

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0: 20 vor 4 auf Helgoland. Hans, bist du nach Toto eigentlich wieder frisch verliebt?
1: Ich dachte, wir reden heute über Kuchen.
0: Träum weiter, Kumpel. Hier sind Maroon 5 mit Not Falling Apart.

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1: Am 20.07.1965, heute vor 61 Jahren, landete ein 6,5-minütiger Donnerschlag in den Lautsprechern der Welt. Bob Dylan hatte in Columbia Studio A in Manhattan Mitte Juni, über Sessions am 15. und 16. Juni, etwas aufgenommen, das die Regeln der Popwelt sprengen sollte, Like a Rolling Stone. Aus einem langen, wütenden Prosatext, entstanden nach einer erschöpften England-Tour, formte Dylan 4 Verse und einen Refrain, packte Mike Bloomfields elektrische Gitarre und das zufällig geniale Orgelriff von Al Kooper darüber, eine Mischung, die sofort wie ein Türknallen wirkte. Die Platte war doppelt so lang wie das übliche Radiomedizin. Columbia versuchte einen Kompromiss und schnitt die 45er in Part 1 und Part 2. Doch die Leute wollten die ganze Wucht. Anfangs weigerten sich Sender, später drückte die Nachfrage das Ding bis auf Platz 2 der Billboard-Charts. Nur die Beatles mit Help standen ihm noch im Weg. In Großbritannien kletterte sie bis auf Platz 4, in manchen Hitlisten führte sie sogar die Spitze an. Die B-Seite, Gates of Eden, ein akustisches Gegenstück zu diesem elektrischen Paukenschlag, der Song veränderte Dylan vom Folkpoeten zum Rockstar, öffnete Platz für längere, dichter erzählte Popsongs und zeigte, dass Publikum Formatzwänge sprengen kann. Künstler wie Springsteen sahen darin eine aufgebohrte Tür zum Denken und seitdem gilt diese Single als einer der Wendepunkte der Rockgeschichte. Und jetzt als Brücke zur nächsten Stimmung, Knocking on Heaven's Door.

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1: Hallo, ich bin Stefan. Andy Burnham ist seit Montag neuer britischer Premierminister. König Charles III. Beauftragte ihn im Buckingham-Palast mit der Regierungsbildung. Burnham folgt auf Keir Starmer, der nach 2 Jahren im Amt zurücktrat. Der 56-jährige frühere Bürgermeister von Manchester will vor allem die Lebenshaltungskostenkrise abmildern, die Wirtschaft stärken und mehr Macht aus London in die Regionen verlagern. Die Ukraine hat in der Nacht auf Montag nach russischen Angaben mehr als 400 Drohnen in Richtung Moskau gestartet. Getroffen wurden unter anderem ein Öllager und ein Logistikzentrum. Die meisten Drohnen wurden demnach abgefangen. Im Großraum Moskau wurden laut Behörden 10 Menschen verletzt. Zuvor hatten sich Russland und die Ukraine bereits am Wochenende gegenseitig massiv angegriffen. Hannover. Beim niedersächsischen Fischereidialog will der Bürgermeister der Gemeinde Wurster Nordseeküste, Jörg Andreas Sagemühl, gegen geplante fischereifreie Zonen vor der Wurster Küste protestieren. Hintergrund sind EU-Vorgaben, nach denen bis zum Jahr 2030 mindestens 30% der EU-Gewässer geschützt werden sollen. Vor der Wurster Küste könnten nach einem Vorschlag des Landes rund 50% der Fanggebiete wegfallen. Fischer und Gemeinde warnen vor dem Aus für die Küstenfischerei und Folgen für den Tourismus.
2: Ja, Stefan, ein Blick aufs Wetter. Heute verziehen sich die Wolken für einen sonnigen Nachmittag. Bei einer spürbaren Brise und milden 17 Grad tanzen die Wellen 1 Meter hoch. Morgen wird es zwar grau, aber trocken bei gleicher Temperatur. Übermorgen zieht dann leichter Regen durch. Das Wasser verabschiedet sich bis 17.01 Uhr zur Ebbe. Die Flut kommt um 23.57 Uhr zurück. Die Sonne verabschiedet sich um 21.47 Uhr und weckt dich wieder um 5.23 Uhr.
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3: Moin Helgoland, hier ist Hans am Nachmittag auf The Rock Radio. Spanien wartet auf seine WM-Helden, doch der tragische Tod eines 13-Jährigen überschattet die Feiern. Wir sprechen gleich drüber. Jetzt für euch ein Klassiker über echte und gebrochene Helden. Heroes von David Bowie.

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0: 20 nach 4 durch und Hans sucht nach Virginity von System of the Down immer noch die Anleitung.
1: Gibt's die auch auf Deutsch?
0: Wir spielen lieber mal nah mit Cuando Los Angeles Lloran.

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0: Ey Stefan, ich habe gehört, Wish You Were Here hat Pink Floyd quasi im Studio untereinander eingesungen. Einer im Regieraum, einer live im Aufnahmeraum. Stimmt das überhaupt?
1: Ja, genau. Gilmour saß wohl mit der Akustikgitarre im Kontrollraum, Roger Waters im Studio. So wollten sie diesen leicht entfernten Sound haben. Ziemlich passender Zufall zum Text, oder?
0: Krass, und dann lief das Ding erst als Radiopromo, bevor es die meisten auf Platte hatten. Also, von einem Radio zum anderen. Wir machen direkt weiter.
1: Hier auf Rockradio Helgoland kommt jetzt Eurythmics. There Must Be an Angel. Playing with My Heart. Laut aufdrehen.

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1: Neuigkeiten von Stefan. Hallo. Brüssel, die Europäische Kommission hat eine Reform des Emissionshandels ETS vorgestellt, die Unternehmen mehr Zeit zur Senkung ihrer Treibhausgasemissionen geben soll. Kostenlose Zertifikate sollen nun bis 2038 statt bis 2034 gelten. Kritiker sprechen von einer Abschwächung des Klimaschutzinstruments. Erstmals ist auch ein CO2-Preis für Flüge ab der EU ab 2029 bis zu einem Radius von 5000 Kilometern geplant. Zudem sollen 110 Millionen Zertifikate grüne Schifffahrtskraftstoffe fördern. Lamiala nördlich von Madrid kämpft weiter mit einem schweren Waldbrand, der inzwischen mehr als 26.000 Hektar erfasst und einen Umfang von rund 120 Kilometern erreicht hat. Es ist der größte registrierte Brand in der Geschichte der Region Kastilien-La Mancha. Seit dem Ausbruch am vergangenen Donnerstag wurden über 1.200 Menschen aus fast 30 Dörfern evakuiert, weitere Ortschaften abgeriegelt, mehr als 400 Einsatzkräfte mit bis zu 25 Löschflugzeugen und Hubschraubern bekämpfen die Flammen. Niedersachsen, der CDU-Landtagsabgeordnete Björn Thümler fordert schnellere und aktuellere Informationen zur Qualität des Grundwassers und Trinkwassers. Anlass ist eine Anfrage seines Fraktionskollegen Marco Moormann, die aus seiner Sicht eine unübersichtliche Datenlage zeigt. Zwar liegen dem Umweltministerium Messwerte bis 2024 vor, diese würden aber erst mit deutlicher Verzögerung veröffentlicht. Thümler kritisiert zudem, dass öffentliche Nitratkarten nur den Zeitraum 2016 bis 2021 abbilden. Weiter mit dem Wetter, Molly.
2: Genau, Stefan, schauen wir mal aufs Wetter. Heute zeigt sich die Küste freundlich mit viel Blau. Ein paar Wolken mischen mit. Es bleibt trocken bei rund 17 Grad. Der Wind pustet spürbar mit einzelnen Böen. Die Wellen liegen bei etwa einem Meter. Morgen dann grauer, oft dicht bedeckt, wieder um die 17 Grad.

0: Dazu schwacher bis mäßiger Wind und ähnliche Wellen. Übermorgen bleibt es mild, aber wechselhafter mit kleinen Schauern. Jetzt Ebbe bis 17:01 Uhr. Hochwasser um 23:57 Uhr. Sonnenuntergang 21:47 Uhr. Sonnenaufgang 5:23 Uhr.
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2: Guten Nachmittag von The Rock Radio Helgoland. Ich bin Nina. Es ist kurz nach 5. Gleich sprechen wir über die ukrainische Drohnenkampagne gegen russlandnahe Schiffe. Ein Thema mit ordentlich Sprengkraft, politisch wie militärisch. Jetzt erstmal Rockgeschichte. Hier kommen Queen mit The Invisible Man in der Remastered 2011-Version.